0: Bier trinken. Komm mal ein Bier trinken, mein Freund.
1: Doch, doch, komm ich.
0: Das ist toll.
1: Aber lass mich doch nicht allein.
0: Nein, nein, nein.
1: Du weißt, dass ich Angst habe,
0: komm,
1: allein zu sein.
0: Look, the world is at your feet, my friend!

0: Wahnsinn, merke ich, nennt man das?
1: Man erkennt deutlich,
0: was keinen Widerhall hat im Geist der anderen.
1: Dass sein überraschendes Übel nur ein nervöser Anfall war.
0: Aber in mir hat dies alles Widerhall.
1: Der sich schneller hätte beenden lassen, hätte man ihn besser verstanden.
0: Und ich fühle in noch tieferen Tiefen des Geistes Antwort darauf hallen, als bloß im
1: oder
0: Begriff.
1: Auch nur geahnt, was sein Inneres berührt.
0: Ist's doch in meiner Seele wie im Donnergebirge.
1: Allein dies ist bei Herrn Richards nicht der Fall. Er ist ein Hypochonder.
0: Ein Widerhall wecket den
1: der
0: anderen.
1: Der Herr Schumanns Seelenadel nicht so wohl versteht, als ihn für ein Zeichen seiner Krankheit annimmt.
0: Und so wird das Gesagte vom Wahnsinnigen ewig mir in der Seele widerhallen.

0: Recht gerne entspreche ich Ihrem Wunsch über das Wesen der Krankheit und die Todesart Robert Schumanns, von mir einige Mitteilungen zu erhalten. Am zweckmäßigsten werde ich dabei von dem Befunde bei Obduktion der Leiche ausgehen. Sektionsbericht von Dr.
1: Die Hauptergebnisse der Professor der Anatomie.
0: Natürlich.
1: Zoologie und Typ.
0: Es wird nicht uninteressant sein,
1: wenn ich Ihnen stark voraus, dass er etwas geklagt hat,
0: dass sich die Transversen.

Glandula pinealis hatte ihre gewöhnliche Größe und Farbe, tritt an derselben ein kleines Häufchen Harnsamt.